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Im Jahr, an dem die Mücken noch im November lebten, ging sie los. Wenn sie ohne Ziel gehen würde, dann würde sie schon irgendwann verloren gehen. Und dann war sie weg. Endlich. Ich habe sie gesucht. Überall an den Rändern habe ich sie gesucht und auf den Wegen. Und dann habe ich auch dazwischen sie durchsucht. Ich bin immer in Kreuzen gelaufen, in Kreisen, immer weiter. Der Herbst war schon fast zu Ende. Die Jahreszeit des Verfalls war selbst schon an ihrem Ende und dann habe ich auch noch alle Enden abgesucht. Muss das denn so metaphorisch sein, in der Jahreszeit des Verfalls im Jahr der Apokalypse zu verschwinden? Aber irgendwie habe ich es ja auch verstanden. Dann habe ich auch noch das Laub durchwühlt. So verschwinden, so verschwinden, so verschwinden. Die erste Schicht war schon angefroren. So verschwinden. Eine zusammengefrorene Laubdecke. So verschwinden. Und plötzlich springt der Boden einfach so weg. Überall diese kleinen Kröten. Und plötzlich gucken mich diese Kröten so an. Ich schwör's. Die Kröten haben mich alle angestarrt. Mit ihren Augen habe ich sie dann wiedergefunden. Das war derselbe Blick. In jedem einzelnen Krötenauge habe ich sie wiedergefunden. Auf der Rückseite der Landkarte stand geschrieben, die, die unten leben, sich schneller als Licht bewegen. Die ohne Körper, mit unendlichen Armen, die, die sich verbinden, eins werden mehrere sein, die, unter der Landkarte.

Unterirdische Quellen. Wo? Unterirdisches Gangsystem. Finsternis. Es wühlt in der Finsternis. Die Erde liegt schwer auf mir. Wie Fühler schlängeln sich fingerartige Wesen um mich herum. Mein Atem füllt sich mit Erde. Wurzeln, die suchen, die finden, die sich verbinden, andocken übereinander, ineinander, durcheinander, Verästelungen, Verwünschungen, Verwirrungen wachsen durcheinander, ein unendlicher Knoten, der unauflösbar scheint, doch sie sind frei. Nur Dunkelheit. Zuerst kann ich nur Dunkelheit sehen. Die Anzahl der Tunnel ist unendlich. Sie gehen ineinander über an zufällig ausgewählten Stellen. I hear the steps of their voices in the depths of the tunnel. Du kannst die Schritte der anderen in den Tunneln zwar hören. Es mag sein, dass sie sich direkt über oder unter dir befinden, aber der Weg, durch den Tunnel zu gehen, würde dauern bis zu Tagen. Ich höre in den Tiefen der Tunnel. Ich spüre die Vibrationen, die ihre Schritte in der Erde auslösen. Je tiefer du dich in den Tunnel hineinbewegst, desto mehr Klänge werden absorbiert, bis du irgendwann nur noch Vibrationen spürst.

Manche Grab der Eigenmittel zu verbinden jeglichen Ort des Universums miteinander. Da verschwindet einer, nur um auf der anderen Seite des Universums wieder aufzutauchen. Es existiert keine Schwerkraft. Und auch ich habe lange vergessen, wo das oben und wo das unten ist. Ich weiß selber nicht mehr, wo ich beginne und wo ich aufhöre.

Giftige Gase strömen durch diese Gänge. Elektrische Leitungen durchstoßen den Untergrund.

Mikroben. Mikroben. Mikroben. Mikroben. Mikroorganismen. Mikroben. Mikroben. Mikroorganismen. Pilze, die im Menschen leben, Mensch, der in Pilzen lebt, ineinander leben, ineinander leben, ineinander leben, eins werden, mehrere sein, Bewusstsein im Körper, Materie als Bewusstsein, unsichtbar, verborgen, verloren in unseren Begrenzungen. Verloren in unseren Begrenzungen. Einander auffressen, in Bruchstücke spalten, sich gegenseitig zersetzen, zersetzen, zerfleischen, zerfleischen, zersetzen. Elektronen.

0: unsichtbar, verborgen, verloren in unseren Begrenzungen, einander auffressen, in Bruchstücke spalten, sich gegenseitig zersetzen, Bruchstücke spalten, zerfleischen, zersetzen. Elektronen entreißen, Bruchstücke in den Verbindungen platzen, um gleich darauf sich neu zu zerfließen, vermehren, sich verdichten.
1: Explosion,
0: Identität. Du musst sterben, um in die Unterwelt zu gelangen. Du als Idee von dir selbst. Du als Eins. Du als Individuum.

Das Wasser verbindet die Welten. Die Flüsse der Unterwelt sind auch in der Oberwelt sichtbar. Unterirdische Quellen speisen die Flüsse der Oberwelt. Es gibt keine Karte. Es gibt auch kein GPS. Maps.me funktioniert auch nicht. Es gibt viele Wege und Eingänge. Aber du musst lange gehen, bevor du sie finden wirst. Viele Schritte ohne Kopf musst du laufen, ohne dich umzusehen nach der Vergangenheit. Die musst du nämlich zurücklassen. Du musst verloren gehen, dein Selbst verlieren. Dein Selbst verlieren, damit du den Eingang finden kannst. Du gehst also ins Dunkle, ins Blaue. Vermeide Wege, laufe rückwärts auf deinen Vieren. Du musst Angst haben, Angst zu sterben und das dann überleben. Du musst Angst haben, Angst zu sterben und das dann überleben. Du kannst vertrauen. Dann kannst du dich auflösen. Dann kann ich dich zersetzen. Dann kannst du Teil der Unterwelt werden. Du musst durch die Hölle hindurch, damit du auf der anderen Seite wieder rauskommen kannst. Durch das Wurmloch hindurch. Acetonemiciten, Streptomyciten, Formes, Fomentarius, Felinius, Ignarius, Tramentes, Versicolor, Fanicolorete, Crypsus, Borium, Xylobulus, Frustutalus, Hiterbesebida, Hiterbasidion, Anuso, Cometabolismus, Hyphen, Exozytose, Depolymerisierung, Peroxidasen, Lakasen, synergetisch, Coenzyme, Komplexbildner, Glyoxanosidase, Exokalsäure, Wasserstoff, Peroxid, Mangnas, Peroxidase, gelatisiert, phenolischen Radikalationen, Benzaldehyderivate, Hybridenzyme.

zersetzt. Ich muss das einfach machen. Ist meine Aufgabe, macht ja sonst keiner. Wenn ich nicht alles zersetzen würde, dann wäre alles, also wirklich alles, also die ganze fucking Welt, alles unter jeder Menge Scheiß begraben. Niemand könnte hier leben. Also zersetze ich alles in kleine Teile. Ich nehme alles auseinander. Ist total viel Arbeit, aber ich mache das gern. Kann auch irgendwie nicht anders. Hab ja auch was davon. Meine Lebensgrundlage. Ich zersetze, ist vielleicht auch falsch gesagt. Ich bin Zersetzung. Vielleicht ist es eigentlich eher so. Ich bin Zersetzung. Andere atmen, ich zersetze. Zersetzen heißt auch nicht zerstören.

schließlich auf. Eigentlich löse ich auf. Ich löse Verbindungen. Ich löse Grenzen auf. Dann fällt etwas auseinander. Es wird dann aber was Neues. Ich verbinde auch. Ich verbinde mich. Und dann werde ich auch zu was Neuem. Und dann bin ich nicht mehr ich. War ich sowieso noch nie. 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
0: 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Ich wusste es ja selber erstmal lange Zeit nicht. Ich wusste ja sowieso nichts. Nichts, nicht, dass ich jetzt so viel mehr wüsste, aber in der Vorstellung von Wissen, also als etwas, das es zu besitzen gilt. Das Wissen, das fließt da einfach durch mich hindurch.
1: Wissen, das fließt.
0: Ich habe sowieso eigentlich gar nichts, kein Selbst.
1: Ich brauche das und das Fließen.
0: Das kann ich eigentlich gar nicht verwenden.
1: Das Fließen,
0: das fließt hier. Das fließt. Das fließt. Das fließt.
1: Ich bin
0: das Fließen. I am matter and I am matter.
1: Das klingt jetzt irgendwie auch so pathetisch.

Schweiß ist das Beste, was es gibt. Das nährt den Boden. Eine Kreislaufwirtschaft verfrisst die Kühe, was wächst, und gibt es den Boden zurück. Bald wächst dann wieder eine Pflanze, die wir wieder fressen können. Oder?

0: Hier, dort, da, dort drüben, unten, oben. Eins gleich dem anderen. Und alles wird eins. Tauchen. Auftauchen, plötzlich. Irgendwo, überall. Zufällig. Zufälliges Auftauchen. Ich glaub's nicht.
1: Erfasst von Wissen, durchströmen, alles durch mich hindurch strömt. Ich ströme.
0: Strömen, strömen, stören, stören. Blitze, Lichter, Blitze,
1: es blitzt.
0: Kleine Lichter, weiße Punkte im Dunkeln, weiße Glitzer in schwarzen Sporen, vermehren. Dichte, weiße Netze schlängeln sich durchs Schwarze, Ausbreiten der Flügel. Fühler fühlen, atmen. In der Dichte. Es bebt. Es bebt. Es bebt in der Ferne. Also hier. Ein bisschen. Ein kleines Beben. Durch Körpern. Vibration. I love it. Lauter. Größer, durcheinander, krabbeln, schütteln, Teilchen fliegen, fallen, keine Angst im Dunkeln, Bewusstsein im Dreck, Masse, Organ, Organismus, Zyklus, Korrosion, rütteln, durchdringen, durchdrungen. Die Party beginnt, ohne Ort, an einem zufälligen Ort, an einem zufälligen Zeitpunkt. 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

0: Jetzt sind wir also in der Mitte des Universums. Es gibt weder den richtigen noch den falschen Ort. Es gibt auch gar keinen Zeitpunkt. Zeitpunkte sind sowieso eine so interessante Idee, weil wir ja zu jeder Zeit im Mittelpunkt des Universums sind, da sich das Universum ja in alle Richtungen unendlich ausdehnt und jeder Punkt ein Mittelpunkt ist und jeder Punkt mit jedem Punkt in Verbindung treten kann, was dann dazu führt, dass es gar keine Punkte gibt im Universum. Das Innen stülpt sich dann nach außen und das Außen kehrt sich nach innen. Und wenn jeder dieser Nichtpunkte Zentrum ist, dann verschwindet das Außen und das Innen. Manchmal ist der Boden vergiftet. Ausgebrannt. Bomben finden sich im Boden. Es nicht mehr. Das ist doch alles vergiftet hier. Das ist doch toxisch, das ist doch der Wahnsinn. Aber ich dachte, du magst es hier. Ja, ich dachte ja auch, ich komme damit klar. Ich dachte, ich schaffe das. Solange wir zusammen... Ja, aber ich kann jetzt nicht mehr. Das ist doch der Wahnsinn. Aber du kannst doch alles filtern. Du bist doch ein Schwamm. Du bist doch mein Schwamm. Es ist einfach zu viel, wenn da nur noch Gift ist. 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Aber du bist doch gar nicht schwach. 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Aber das geht doch nicht. Du kannst doch hier nicht weg, weil ich kann ja auch nicht weg. 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Ich brauche dich doch. Ich habe doch hier gar keinen Halt. Schützen. Du weißt, was das heißt, oder? Bist du dir eigentlich im Klaren darüber? Ja, es ist ja nicht so, als ob ich eine Wahl hätte. Du lässt mich verrecken.
1: 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Nach der Steppe.

verschwindet einer, nur um auf der anderen Seite des Universums wieder aufzutauchen. Ich habe auch lange vergessen, was eigentlich das Oben und was das Unten ist. Ich weiß selber gar nicht mehr, wo ich eigentlich beginne und wo ich aufhöre.

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Hier, da, dort, drüben, da, unten, oben. Ertasten, fühle rückwärts, ertasten, wird Wissen erfassen, erfasst von Wissen, durchströmen, alles durch mich hindurchströmt. Ich ströme. Blitze, Lichter, Glitz, es blitzt, kleine Lichter, weiße Punkte, dunkeln weiße, Glitzer in schwarzen Spuren, vermehrende Dichte, ich dichte, ich hasse das Dichten, ich hasse die Dichte, ich werde zersetzt und dann in die Erde, die Leitung, Acetinomycetin, Streptomycetin, Fomes, Fomentarius, Velinus, Signiarus, Trametes, Versicolor, Panerocita, Chrysopsorium, Xylobolus, Frustulatus, Heterobasidion annosum. Kometabolismus, Exozytose, Depolymerisierung, Peroxidasen, Lakasen, synergetisch, Coenzyme, Komplexbildner, Glyoxalonidase, Oxalsäure, Wasserstoff, Peroxid, Magnan, Peroxidase, oxidiert, gelatinisiert, phenolischen Radikalation, Benzaldehyderivate, Hybrid, Enzyme, zersetzen. Heißt ja auch nicht zerstören. Eigentlich löse ich auf. Ich löse Verbindungen, ich löse Grenzen auf. Dann fällt das auseinander, das dann aber was Neues wird. Also verbinde ich auch. Ich verbinde mich. Ich werde zu was Neuem. Dann bin ich nicht mehr ich. Das war ich ja sowieso noch nie. Ich verboch.

0: 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Im Jahr, an dem die Mücken noch im November lebten, ging sie los. Wenn sie ohne Ziel gehen würde, dann würde sie schon irgendwann verloren gehen. Und dann war sie weg. Endlich. Ich habe sie gesucht. Überall an den Rändern habe ich sie gesucht und auf den Wegen. Und dann habe ich auch dazwischen durchsucht. Ich bin immer in Kreuzen gelaufen und Kreisen. Immer weiter. Der Herbst war schon fast zu Ende. Die Jahreszeit des Verfalls war selbst schon an ihrem Ende. Und dann habe ich auch noch alle Enden abgesucht. Muss das denn so metaphorisch sein, in der Jahreszeit des Verfalls im Jahr der Apokalypse zu verschwinden? Aber irgendwie habe ich es ja auch verstanden. Dann habe ich auch noch das Laub durchwühlt.
1: Zu verschwinden. Zu verschwinden, zu verschwinden.
0: Die erste Schicht war schon angefroren,
1: zu verschwinden,
0: eine zusammengefrorene Laubdecke.
1: Zu verschwinden,
0: und plötzlich springt der Boden einfach so weg.
1: Überall
0: diese kleinen Kröten. Und plötzlich gucken mich diese Kröten so an. Ich schwör's, die Kröten haben mich alle angestarrt. Mit ihren Augen habe ich sie dann wiedergefunden. Das war derselbe Blick. In jedem einzelnen Krötenauge habe ich sie wiedergefunden. Auf der Rückseite der Landkarte stand geschrieben, die, die unten leben, sich schneller als Licht bewegen. Die ohne Körper, mit unendlichen Armen, die, die sich verbinden, eins werden mehrere sein, die unter der Landkarte.

Unterirdische Quellen. Wo? Unterirdisches Gangsystem. Finsternis. Es wühlt in der Finsternis. Die Erde liegt schwer auf mir. Wie Fühler schlängeln sich fingerartige Wesen um mich herum. Mein Atem füllt sich mit Erde. Wurzeln, die suchen, die finden, die sich verbinden, andocken übereinander, ineinander, durcheinander, Verästelungen, Verwünschungen, Verwirrungen wachsen durcheinander, ein unendlicher Knoten, der unauflösbar scheint, doch sie sind frei. Nur Dunkelheit, zuerst. Zuerst kann ich nur Dunkelheit sehen. Die Anzahl der Tunnel ist unendlich. Sie gehen ineinander über an zufällig ausgewählten Stellen. I hear the steps of their voices in the depths of the tunnel. Du kannst die Schritte der anderen in den Tunneln zwar hören. Es mag sein, dass sie sich direkt über oder unter dir befinden, aber der Weg, durch den Tunnel zu gehen, würde dauern bis zu Tagen. Ich höre in den Tiefen der Tunnel. Ich spüre die Vibrationen, die ihre Schritte in der Erde auslösen. Je tiefer du dich in den Tunnel hineinbewegst, desto mehr Klänge werden absorbiert, bis du irgendwann nur noch Vibrationen spürst.

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Nur, um auf der anderen Seite des Universums wieder aufzutauchen. Es existiert keine Schwerkraft. Und auch ich habe lange vergessen, wo das oben und wo das unten ist. Ich weiß selber nicht mehr, wo ich beginne, wo ich aufhöre.

Giftige Gase strömen durch diese Gänge. Elektrische Leitungen durchstoßen den Untergrund.

Mikroben. Mikroben. Mikroben. Mikroben. Mikroorganismen. Mikroben. Mikroben. Mikroorganismen. Pilze, die im Menschen leben, Mensch, der den Pilzen lebt, ineinander leben, ineinander leben, ineinander leben, eins werden, mehrere sein, Bewusstsein im Körper, Materie als Bewusstsein, unsichtbar, verborgen, verloren in unseren Begrenzungen. Verloren in unseren Begrenzungen. Einander auffressen, in Bruchstücke spalten, sich gegenseitig zersetzen, zersetzen, zerfleischen, zerfleischen, zersetzen, Elektronen entreißen, Verbindungen platzen und gleich darauf.

unsichtbar, verborgen, verloren in unseren Begrenzungen, einander auffressen, in Bruchstücke spalten, sich gegenseitig zersetzen, Bruchstücke spalten, in Bruchstücke zerfleischen, zersetzen. 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Du musst sterben, um in die Unterwelt zu gelangen. Du als Idee von dir selbst, du als Eins, du als Individuum.

Das Wasser verbindet die Welten. Die Flüsse der Unterwelt sind auch in der Oberwelt sichtbar. Unterirdische Quellen speisen die Flüsse der Oberwelt. Es gibt keine Karte. Es gibt auch kein GPS. Maps.me funktioniert auch nicht. Es gibt viele Wege und Eingänge. Aber du musst lang gehen, bevor du sie finden wirst. Viele Schritte ohne Kopf musst du laufen, ohne dich umzusehen nach der Vergangenheit. Die musst du nämlich zurücklassen. Du musst verloren gehen, dein Selbst verlieren. Dein Selbst verlieren, damit du den Eingang finden kannst. Du gehst also ins Dunkle, ins Blaue. Vermeide Wege, laufe rückwärts auf einem Pferd. Du musst Angst haben, Angst zu sterben.

Raum. Dann kannst du dich auflösen. Dann kann ich dich zersetzen. Dann kannst du Teil der Unterwelt werden. Du musst durch die Hölle hindurch, damit du auf der anderen Seite wieder rauskommen kannst. Durch das Wurmloch hindurch. Acetonemiciden, Streptomyciden, Formes, Fomentarius, Felinius, Ignarius, Tramentes, Versicolor, Fanicolorete, Crypsops, Borium, Xylobulus, Frustutalus, Hitterbesebida, Hitterbasidion, Anuso, Cometabolismus, Hyphen, Exozytose, Depolymerisierung, Peroxidasen, Lakasen, synergetisch, Coenzyme, Komplexbildner, Glyoxanoxidase, Exokalsäure, Wasserstoffperoxid, Mangnas, Peroxidase, gelatisiert, phenolischen Radikalationen, Benzaldehyderivate, Hybridenzyme.

zersetzt. Ich muss das einfach machen. Ist meine Aufgabe, macht ja sonst keiner. Wenn ich nicht alles zersetzen würde, dann wäre alles, also wirklich alles, also die ganze fucking Welt, alles unter jeder Menge Scheiß begraben. Niemand könnte hier leben. Also zersetze ich alles in kleine Teile. Ich nehme alles auseinander. Ist total viel Arbeit, aber ich mache das gern. Kann auch irgendwie nicht anders. Hab ja auch was davon. Meine Lebensgrundlage. Ich zersetze, ist vielleicht auch falsch gesagt. Ich bin Zersetzung. Vielleicht ist es eigentlich eher so. Ich bin Zersetzung. Andere atmen, ich zersetze. Zersetzen heißt auch nicht zerstören.

schließe ich auf. Eigentlich löse ich auf. Ich löse Verbindungen. Ich löse Grenzen auf. Dann fällt etwas auseinander. Es wird dann aber was Neues. Ich verbinde auch. Ich verbinde mich. Und dann werde ich auch zu was Neuem. Und dann bin ich nicht mehr ich. War ich sowieso noch nie. 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
2: To be a mushroom. Ich wusste es ja selber erstmal lange Zeit nicht. Ich wusste ja sowieso nichts. Nichts, nicht, dass ich jetzt so viel mehr wüsste, aber in der Vorstellung von Wissen, also als etwas, das es zu besitzen gilt. Das Wissen, das fließt. Es fließt da einfach durch mich hindurch.
1: Wissen, das fließt.
2: Ich habe sowieso eigentlich gar nichts, kein Selbst.
1: Ich brauche das, das auch nicht.
2: Das kann ich eigentlich gar nicht mehr messen.
1: Das fließt.
2: Das fließt. Das fließt. Das fließt. Das fließt.
1: Ich bin
2: das fließt.
1: Materie.
2: I am matter and I matter.
1: Da trinkt jetzt irgendwie aus.

Christus ist das Beste, was es gibt. Das nährt den Boden. Eine Kreislaufwirtschaft, der feste Grün, was wächst, dann gibt es ein Boden zurück. Dann wächst auch wieder eine Pflanze, die wir wieder pflanzen können. Oder?

0: Hier, dort, da, dort drüben, unten, oben. Eins gleich dem anderen. Und alles wird eins. Tauchen. Auftauchen, plötzlich. Irgendwo, überall. Zufällig. Zufälliges Auftauchen. Ich glaub's nicht.
1: Erfasst von Wissen, durchströmen, alles durch mich hindurch strömt. Ich ströme.
0: Strömen, strömen, stören, stören, nerven, gewittern. Blitze,
1: Lichter, Blitze.
0: Es blitzt. Kleine Lichter. Weiße Punkte im Dunkeln, weiße Glitzer in schwarzen Sporen. Vermehren.
1: Dichte, weiße Netze schlängeln sich durchs schwarze

0: Fühlen.
1: Fühlen. Atmen in der Dichte. Es bebt. Es bebt. Es bebt in der Ferne. Also hier. Ein bisschen. Ein kleines Beben. Durch Körpern. Vibration. I love it. Lauter, größer, durcheinander, krabbeln, schütteln, Teilchen fliegen, fallen, keine Angst im Dunkeln, Bewusstsein im Dreck, Masse, Organ, Organismus, Zyklus, Korrosion, rütteln, durchdringen, durchdrungen. 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

Jetzt sind wir also in der Mitte des Universums. Es gibt weder den richtigen noch den falschen Ort. Es gibt auch gar keinen Zeitpunkt. Zeitpunkte sind sowieso eine so interessante Idee. Weil wir ja zu jeder Zeit im Mittelpunkt des Universums sind, da sich das Universum ja in alle Richtungen unendlich ausdehnt. Und jeder Punkt ein Mittelpunkt ist. Und jeder Punkt mit jedem Punkt in Verbindung treten kann. Was dann dazu führt, dass es gar keine Punkte gibt im Universum. Das Innen stülpt sich dann nach außen und das Außen kehrt sich nach innen. Und wenn jeder dieser Nichtpunkte Zentrum ist, dann verschwindet das Außen und das Innen. Manchmal ist der Boden vergiftet. Ausgebrannt. Bomben finden sich im Boden. Ich kann es nicht mehr. Das ist doch alles vergiftet hier. 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Aber ich dachte, du magst es hier. Ja, ich dachte ja auch, ich komme damit klar. Ich dachte, ich schaffe das. 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

0: Und ich kann doch nicht hier ohne dich sein. Ich brauch dich doch. Ich hab doch hier gar keinen Halt. Ich kann dich jetzt nicht mehr beschützen. Du weißt, was das heißt, oder? Bist du dir eigentlich im Klaren darüber? Ja, es ist ja nicht so, als ob ich eine Wahl hätte. Du lässt mich verrecken.
1: Du stirbst nicht, das weißt du doch. Aber hier schon. 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

verschwindet einer. Da verschwindet einer, nur um auf der anderen Seite des Universums wieder aufzutauchen. Ich habe auch lange vergessen, was eigentlich das Oben und was das Unten ist. Ich weiß selber gar nicht mehr, wo ich eigentlich beginne und wo ich aufhöre.

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